5 7 3 98 5 7 1 8 5 1 7 4 9 98 9 2 94 24. Smoke visible on structure at 1820 15 Avenue, South Dakota, across the street of Pilot Street and Eastern Road. 5 7 3 98 9 2 94 24 1 7 4 9 98 9 2 94 24 24 24 24 24 24 24 24 24 24 24 24 24 24 24 24 24 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